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1: Gute Nachrichten für saubere Städte. In Schweden testet das Start-up Corvid Cleaning ein ungewöhnliches. Das Projekt nutzt die hohe Intelligenz der Rabenvögel und zielt darauf ab, einen der größten Verschmutzungsfaktoren zu reduzieren und Reinigungskosten zu senken. Kreativer Umweltschutz trifft auf Tierintelligenz. Auch wenn Fragen zur Skalierbarkeit und Wirkung offen sind, zeigt das Projekt, unkonventionelle Ansätze können neue Wege für saubere Städte eröffnen.
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1: Gute Nachrichten aus dem Saarland. Was vor 8 Jahren als vorübergehende Kältehilfe in Saarbrücken begann, hat sich mittlerweile zu einer unverzichtbaren Unterstützung für obdachlose Menschen entwickelt. Mit viel Herz und Engagement bereiten Freiwillige jeden Tag warme Abendessen zu und stellen Lunchpakete zusammen. Eine echte Lebenshilfe für viele Betroffene. Diese ehrenamtliche Arbeit erinnert uns daran, wie wichtig Menschlichkeit und Solidarität sind. Sie schenken nicht nur Nahrung, sondern auch Würde, Hoffnung und ein kleines Stück Normalität. Lassen wir uns inspirieren und vielleicht auch selbst aktiv werden, um unsere Gemeinschaft noch stärker zu machen.
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1: Gute Nachrichten für eine saubere Energie. Ein chinesisches Forschungsteam entwickelt einen schwimmenden Generator, der Regentropfen in Strom umwandelt. Das System ist deutlich leichter und günstiger als bisherige Modelle. Ein Mini-Prototyp konnte bereits 50 LEDs mit Energie versorgen. Selbst Regen kann Teil der Energiewende werden. Innovation steckt überall.
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1: Auf alle Fälle, dass wir unser Erlebnisdorf, die Gastronomie und auch den Handel extrem aufwendig dekorieren werden, speziell für diesen Tag. 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

Einen wunderschönen guten Morgen. Hier läuft das Karls-Erlebnisradio. Ist übrigens der einzige Sender, bei dem Erdbeeren, Erlebnisse und Ekstase auf der Playlist stehen. 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Und wir garantieren, der geht besser runter als der kalte Kaffee von heute früh.

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1: Gute Nachrichten für saubere Städte. In Schweden testet das Start-up Corvid Cleaning ein ungewöhnliches Pilotprojekt. In Södertalje sammeln wilde Krähen freiwillig Zigarettenstummel von der Straße. Für jeden Filter, den sie in eine spezielle Automatenstation werfen, erhalten sie eine Futterbelohnung. Das Projekt nutzt die hohe Intelligenz der Rabenvögel und zielt darauf ab, einen der größten Verschmutzungsfaktoren zu reduzieren und Reinigungskosten zu senken. Kreativer Umweltschutz trifft auf Tierintelligenz. Auch wenn Fragen zur Skalierbarkeit und Wirkung offen sind, zeigt das Projekt, unkonventionelle Ansätze können neue Wege für saubere Städte eröffnen.
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Schönen Donnerstag, hallo und Tag gesagt. Ich bin der Wetterwerner und wir grüßen alle, die schon in den Herbstferien sind. Das sind zum einen alle im Saarland, in Hessen, in Rheinland-Pfalz, in Bremen, in Niedersachsen, in Sachsen, in Schleswig-Holstein und in Thüringen. Schön, dass ihr da seid und vielleicht besucht ihr ja auch in den Herbstferien einen der vielen Kalterlebnisdörfer. Wir sind ja auch mitten im Grusel-Oktober, da ist also jede Menge los vor Ort. Wir freuen uns auf euren Besuch.

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1: Zugegeben, die 80er waren ein kreatives, aber auch seltsames Musikjahrzehnt. In den Radios liefen Lena Valaitis, Judas Priest und die Bee Gees nicht selten unmittelbar hintereinander. Überhaupt gab es viele Versuche, verschiedene Stilrichtungen, seien sie auch noch so weit auseinander, zu vereinen. 1982 war es dann, da gewann das blutjunge Schlagersternchen Nicole aus dem Saarland erstmals den Eurovision Song Contest für Deutschland oder, wie er damals kurz genannt wurde, den Grand Prix. Im September des Jahres dann war sie bei Frank Elsner, nein, noch nicht Thomas Gottschalk, bei Wetten, dass zu Gast. Und wer war da noch? Richtig, die Überflieger der NDW, Da-Da-Da-Trio mit Stefan Remmler und Kalle Krawinkel. Und es kam, wie es kommen musste. Remmler verlor seine Wette und sagte vor einem Millionenpublikum seine Wettschuld. Den nächsten Song von Nicole, den machen wir mit. Wir singen da den Hintergrundchor. Im Oktober wurde der Song präsentiert. Ich hab dich doch lieb. Wieder ein Schlagererfolg für Nicole und auch für Trio. Übrigens, was keiner auf der Single hört, beim Auftritt im Dezember bei Wetten, dass, aber unüberhörbar, ist ein gehauchtes Nicole. Nach jeder Strophe von Stefan Remmler. Nicole und Trio aus 1982 mit Ich hab dich doch lieb.

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0: alle, die wissen wollen, wie das Wetter heute wird, sind jetzt hier genau richtig. Hier gibt's alle Wetterinfos. Es ist jetzt genau 6:30. Guten Morgenwetter für diesen Donnerstag startet grau und trübe mit viel Nebel oder Hochnebel. Und der Nebel ist so zäh und dick, dass es auch ein bisschen dauert, bis der sich aufgelöst hat. Ich glaube, da könnten wir auch nochmal hier unser Nebelhorn aktivieren für den Donnerstagmorgen. Wenn der Nebel aber weg ist, dann gibt es einen Mix aus Sonne und Wolken. Und es bleibt trocken bei Tageswerten von 14 Grad am Strand und 22 Grad im Land. Vor allen Dingen an der Küste und den Bottengewässern ist der Wind nochmal frisch unterwegs, weht aus südwestlichen Richtungen.
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1: Gute Nachrichten aus dem Saarland. Was vor 8 Jahren als vorübergehende Kältehilfe in Saarbrücken begann, hat sich mittlerweile zu einer unverzichtbaren Unterstützung für obdachlose Menschen entwickelt. Mit viel Herz und Engagement bereiten Freiwillige jeden Tag warme Abendessen zu und stellen Lunchpakete zusammen. Eine echte Lebenshilfe für viele Betroffene. Diese ehrenamtliche Arbeit erinnert uns daran, wie wichtig Menschlichkeit und Solidarität sind. Sie schenken nicht nur Nahrung, sondern auch Würde, Hoffnung und ein kleines Stück Normalität. Lassen wir uns inspirieren und vielleicht auch selbst aktiv werden, um unsere Gemeinschaft noch stärker zu machen.
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3: Tag gesagt, hallo, ich bin der Wetterwerner. Wir sagen Glückwunsch an alle, die heute Geburtstag haben. Ihr teilt euch diesen Tag mit Sängerin Sarah Engels. Die wird heute nämlich 34. Aber auch Olli Schulz hat heute Geburtstag, der wird 53 und Chris de Burgh feiert heute seinen 78. Geburtstag. Egal wie alt ihr werdet, wir wünschen euch einen schönen Donnerstagsgeburtstag.

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1: Einen Schlager aus den 30er Jahren zu einem Rocktitel der 80er zu machen, das erfordert schon Mut. Der Band Extrabreit ist das 1982 gelungen. Hans Albers sang 1932 das Lied »Flieger, grüß mir die Sonne« in einem futuristischen Uferfilm. Die Jungs von Extrabreit, die aus der Punk-Bewegung kommen, mochten das Lied und coverten es 1982 im Zuge der Neuen Deutschen Welle. Extrabreit hatte sich in den späten 70ern gegründet und sollte schnell zu einer der populärsten Bands der NDW werden. Vor allem der charismatische Sänger Kai Hawaii prägte das Bild und den Stil der aus Hagen in Nordrhein-Westfalen ansässigen Band. Trotz der großen Erfolge während der NDW-Zeit distanziert sich Extrabreit heute von dieser Richtung. Der Bandname Extrabreit stammt übrigens von einem dicken Filzstift. Flieger grüßt mir die Sonne, kurz auch Fliegerlied genannt, wurde textlich unverändert gelassen, so wie es Hans Albers schon gesungen hatte. Aber ordentlich E-Gitarren drunter, deutlich schneller, ja sogar etwas rotzig-punkig gesungen. Obwohl jeder die Version von Extrabreit kennt, spielte sie in den Charts 1982 keine große Rolle. Andere Songs der Band hatten da schon mehr Erfolg, sind trotzdem heute unbekannter als das Fliegerlied, das die Schönheit des Fliegens beschreibt. Extrabreit hat sich nach einer Trennung neu gegründet, ist doch immer noch live unterwegs und das Fliegerlied aus 1982 ist natürlich auf jedem Konzert zu hören.

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0: Einen schönen Donnerstagmorgen. Hier ist das Karls Erlebnis Radio und wir haben es jetzt 7:30. Angekommen beim Donnerstags-Wetter-Update und da ist es noch ziemlich grau und trübe hier auf dem Wetterradar. Kommt durch die vielen dicken Wolken und Hochnebelfelder. Wenn der Nebel weg ist, dann gibt es einen Mix aus Sonne und Wolken bei 14 Grad am Karlserlebnisdorf in Rövershagen bei Rostock und 22 Grad haben wir dann maximal heute am Karlserlebnisdorf in Oberhausen im Ruhrgebiet.
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1: Gute Nachrichten für eine saubere Energie. Ein chinesisches Forschungsteam entwickelt einen schwimmenden Generator, der Regentropfen in Strom umwandelt. Das System ist deutlich leichter und günstiger als bisherige Modelle. Ein Mini-Prototyp konnte bereits 50 LEDs mit Energie versorgen. Selbst Regen kann Teil der Energiewende werden. Innovation steckt überall.
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0: Und wir hören jetzt mal wieder, wer schon hellwach ist und bestens gelaunt heute Morgen. Tag, wer ist wach?
1: Tag, ich bin wach. Ich bin Anja aus Lübs und wünsche euch allen einen richtig guten Morgen.
2: Tag,

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0: Ausgeschlafen?
1: Nur einigermaßen.
0: Ja, da wollen wir mal.
1: Ja, da wollen wir mal.

0: Schönen guten Morgen, schönen Donnerstag. Es ist jetzt 8:30. Also wer jetzt noch nicht wach ist, der braucht unbedingt noch mehr Erdbeeren. Guten Morgenwetter für diesen Donnerstag startet grau und trübe mit viel Nebel oder Hochnebel. Und der Nebel ist so zäh und dick, dass es auch ein bisschen dauert, bis der sich aufgelöst hat. Ich glaube, da könnten wir auch nochmal hier unser Nebelhorn aktivieren für den Donnerstagmorgen. Wenn der Nebel aber weg ist, dann gibt es einen Mix aus Sonne und Wolken. Und es bleibt trocken bei Tageswerten von 14 Grad am Strand und 22 Grad im Land. Vor allen Dingen an der Küste und den Bottengewässern ist der Wind nochmal frisch unterwegs, weht aus südwestlichen Richtungen.
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1: 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Stalltor, Scheunentor und Traktor.

0: 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Die gute Nachricht des Tages.
1: Gute Nachrichten für saubere Städte. In Schweden testet das Start-up Corvid Cleaning ein ungewöhnliches Pilotprojekt. In Södertalje sammeln wilde Krähen freiwillig Zigarettenstummel von der Straße. Für jeden Filter, den sie in eine spezielle Automatenstation werfen, erhalten sie eine Futterbelohnung. Das Projekt nutzt die hohe Intelligenz der Rabenvögel und zielt darauf ab, einen der größten Verschmutzungsfaktoren zu reduzieren und Reinigungskosten zu senken. Kreativer Umweltschutz trifft auf Tierintelligenz. Auch wenn Fragen zur Skalierbarkeit und Wirkung offen sind, zeigt das Projekt, unkonventionelle Ansätze können neue Wege für saubere Städte eröffnen.
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3: Tag gesagt, ich bin der Wetterwerner. Es ist wieder Donnerstag, also Donnerstalk-Zeit. Und in einer Stunde startet wieder unser Marmeladentalk. Und heute freue ich mich auf Besuch vom Verbund Haushaltshilfe, einmal aus dem Landkreis Rostock und auch aus dem Landkreis Nordwestmecklenburg. Was die Mädels da zu berichten haben über die Haushaltshilfe aus dem Verbund, das klären wir gleich mal. In einer Stunde hier im Marmeladentalk. Einfach dranbleiben und den nächsten Musikblock genießen.

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0: Es ist 9:30 Uhr, Zeit für das zweite Frühstück, den dritten Kaffee und den vierten Versuch, produktiv zu sein. Kommt gut rein in den Donnerstagmorgen. Wir sind angekommen beim Donnerstags-Wetter-Update und da ist es noch ziemlich grau und trübe hier auf dem Wetterradar. Kommt durch die vielen dicken Wolken und Hochnebelfelder. Wenn der Nebel weg ist, dann gibt es einen Mix aus Sonne und Wolken bei 14 Grad am Karlserlebnisdorf in Rövershagen bei Rostock. Und 22 Grad haben wir dann maximal heute am Karlserlebnisdorf in Oberhausen im Ruhrgebiet.
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0: Frühstück ist die witzigste Mahlzeit des Tages. 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
1: Tritt man in eine Wespe rein, dann kann das ziemlich schmerzhaft sein.

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2: Gute Nachrichten für saubere Städte. In Schweden testet das Start-up Corvid Cleaning ein ungewöhnliches Pilotprojekt. In Södertalje sammeln wilde Krähen freiwillig Zigarettenstummel von der Straße. Für jeden Filter, den sie in eine spezielle Automatenstation werfen, erhalten sie eine Futterbelohnung. Das Projekt nutzt die hohe Intelligenz der Rabenvögel und zielt darauf ab, einen der größten Verschmutzungsfaktoren zu reduzieren und Reinigungskosten zu senken. Kreativer Umweltschutz trifft auf Tierintelligenz. Auch wenn Fragen zur Skalierbarkeit und Wirkung offen sind, zeigt das Projekt, unkonventionelle Ansätze können neue Wege für saubere Städte eröffnen.
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3: Tag gesagt, ich bin der Wetterwerner und habe heute wieder Studiobesuch, denn es ist Zeit für den Marmeladentalk. Und zwar sind Christine und Carina da. Ich grüße euch.
4: Hallo.
3: Ihr kommt vom Verbund Haushaltshilfe, Landkreis Rostock und aus Nordwestmecklenburg. Und was ihr da genau macht, das erklären wir gleich mal nach dem nächsten Musikblock. Vielleicht habt ihr ja, um es ein bisschen locker zu machen, schon mal ersten Musikwunsch vielleicht. Christine?
4: Oh, ich bin absolut der Paul Kalkbrenner-Fan.
3: Ja,
4: wenn du
3: schön.
4: Da irgendwas hast, gerne.
3: Ja. Okay, dann nehmen wir Cloud Rider, ja?
4: Ja.
3: Okay, und dann starten wir gleich durch mit Christine und Carina.

0: ist der Marmeladentalk hier im Karlserlebnisradio mit Christine und Carina vom Verbund Haushaltshilfe aus dem Landkreis Rostock und Nordwestmecklenburg. Hallo, ich grüße euch.
1: Hallo.
0: Christine, wenn man Haushaltshilfe hört, dann denken ja viele erstmal nur ans Putzen, ne? Was macht ihr denn tatsächlich alles?
1: Ja, also wir vom Verbund Haushaltshilfe unterstützen Menschen dabei, ihren Alltag in Lebenssituationen möglichst selbstbestimmt zu bewältigen. Ne? Es geht also eigentlich im Prinzip mehr da nicht nur um diesen sauberen Haushalt. Wir unterstützen komplett im Alltag. Wir begleiten sie zu Ärzten, zu Behörden. Wir gehen mit den Kunden einkaufen und natürlich auch, dass wir dafür sorgen, dass sie in einem sauberen Haushalt leben können.
0: Muss man denn dafür einen Pflegegrad haben?
1: Nein, nicht zwangsläufig. Im Prinzip ist es so, Anspruch hat jeder. Wir bieten die Alltagsbegleitung und auch die Haushaltshilfe auch für als Privatleistung an. Sollte natürlich ein Pflegegrad ab 1 dazukommen, ist es dann über die Pflegekasse finanzierbar. Ansonsten darf sich jeder gerne melden. Also spielt keine Rolle, ob Pflegegrad oder nicht in dem Fall.
0: Sehr gut, also ist die Sache mit dem Pflegegrad schon mal geklärt, aber eine wichtige Frage ist natürlich auch immer das Geld. Wann übernimmt denn die Kranken- oder Pflegekasse die Kosten, Carina?
2: Ja, die Pflegekasse kommt, wie Christine schon sagte, ab Pflegegrad 1 in Betracht und ab Pflegegrad 2 sind sogar noch weitere Möglichkeiten, Abklärungen mit der Pflegekasse möglich, dass auch mehr Unterstützung geleistet werden kann von unserer Seite aus. Nach Krankheit, nach Schwangerschaft, nach einer OP wäre auch eine ärztliche Verordnung möglich, was der Arzt halt ausstellt. Und dann, das wird halt von den Kassen halt gezahlt. Sowohl Kranken- als auch Pflegekasse.
0: Und ihr seid dann auch mit an der Front dabei oder wie sieht euer Arbeitstag aus, Christine?
1: Ja, also bei uns, also in meinem Team, ich kann jetzt nur für mein Team sprechen, wir haben absolut keine großartige Hierarchie. Da ist Teamleiter genauso gleichgestellt wie die Helfer. Das heißt, ich fahre genauso wie meine Kollegen zu den Einsätzen. Das Einzige, was uns wirklich unterscheidet, ist im Prinzip, dass wir die Erstgespräche führen, dass wir den ersten Kontakt mit unseren potenziellen Kunden haben. Aber ansonsten machen wir tatsächlich den gleichen Job wie alle anderen auch.
0: Okay, also dann können wir es ja vielleicht mal am Beispiel machen. Also es meldet sich jetzt jemand bei euch und braucht Unterstützung. Was passiert dann?
1: Da meldet sich die Zentrale tatsächlich bei uns. Es ist immer so, dass über die Hotline die Kunden sich melden. Dann bekommen wir von unserer Teamkoordinatorin eine Mail, wo der Kunde dann uns genannt wird. Wir treten dann in den Kontakt, machen ein Erstgespräch aus, verbinden das meistens auch gleich mit dem ersten Einsatz. Dann werden Termine ausgemacht und erstmal der Bedarf natürlich geklärt, dann der Termin ausgemacht und dann wird das auf uns oder auf unsere Mitarbeiter dann als Kunde übertragen.
0: Und sind das eher ältere Menschen, die euch kontaktieren oder gibt es auch viele jüngere Menschen oder Familien, die eure Hilfe brauchen, Carina?
2: Tatsächlich gibt es da gar keine Klassifizierung, weil bei mir persönlich ist jetzt die jüngste Kundin 3. Also es sind Kinder und Senioren, also volle Breitseite von bis.
0: Also bei den Kindern brauchen dann die Eltern sozusagen ein bisschen Unterstützung oder wie?
2: Die Kinder haben Pflegegrad und das dient halt zur Entlastung der Eltern, ja. Dass die Angehörigen halt, wie unser Wunsch ist, sehr entlastet werden.
0: Das klingt also nach richtig viel Arbeit, auch nach einem großen Team. Braucht ihr da noch Hilfe? Braucht ihr noch Leute, die euch da unterstützen?
1: Grundsätzlich suchen wir immer empathische Leute. Natürlich ist es so, dass der Bezirk im Prinzip mit den Kunden wächst. Wenn die Kapazität der Kunden groß ist, ist natürlich die Möglichkeit, auch Mitarbeiter einzustellen. Das ist auch unser Ziel, dass wir Jobs geben können. Im Moment reduziert sich das immer so erstmal auf Minijob-Basis mit Tendenz dann auf Teilzeit. Aber gesucht grundsätzlich wird eigentlich immer, auch für uns hier.
0: Gibt es dann so einen typischen Fall, wo die Menschen überrascht sind, dass ihnen eigentlich Haushaltshilfe zusteht oder sie das einfach beantragen können?
1: Ja, also wir merken immer wieder, gerade jetzt, wenn wir mit unserem Infostand unterwegs sind, dass tatsächlich ganz, ganz viele Menschen gar nicht wissen, welche Ansprüche sie haben. Und die dann wirklich auch überrascht sind, ab Pflegegrad 1, was da schon möglich ist. Ja, und freuen sich dann auch, wenn sie es nachher in Anspruch nehmen können.
0: Carina, wenn jetzt jemand Unterstützung haben möchte, wie kann man euch dann vom Verbund Haushaltshilfe aus dem Landkreis Rostock oder Nordwestmecklenburg am besten kontaktieren?
2: Ja, der erste Kontakt läuft ganz unkompliziert über die Zentrale und der 0800 40 40 110 per E-Mail an den info@verbund-haushaltshilfe.de. Oder aber über unsere Internetseite sowie Social-Media-Kanäle. Dort wird zunächst besprochen, worum es geht. Anschließend übernimmt die zuständige Teamleitung vor Ort und begleitet den weiteren Ablauf.
0: Und ihr seid ja von zwei verschiedenen Landkreisen da. Carina, du einmal aus dem Landkreis Nordwestmecklenburg, Christine, du aus dem Landkreis Rostock. Wie überschneidet sich da die Arbeit oder seid ihr heute nur zufällig hier, weil euch das Thema natürlich verbindet? Oder wie arbeitet ihr sonst zusammen?
2: Wir geben eigentlich unser Bestmögliches, gut zusammenzuarbeiten, also ineinander, nicht gegeneinander, sondern wirklich miteinander. Dass wir uns gegenseitig unterstützen, sei es mental, weil man doch ein bisschen weiter auseinander wohnt.
0: So, gibt's da regionale Unterschiede oder sind da die Kunden oder die Fälle in Anführungszeichen denn ja auch immer unterschiedlich dann wahrscheinlich?
2: Ja, individuell ist jeder Kunde, jede Situation, jeder Hintergrund, jede Geschichte von den Menschen selber. Und wir nehmen aber alles so mit offenen Armen entgegen, sind teilweise auch Seelsorger, würde ich behaupten, so ein bisschen, um da halt ein bisschen Last auch rauszunehmen, Druck rauszunehmen. Weil es ist ja eine Überwindung, uns anzurufen. Mhm. Aber das ist meistens der wichtigste Schritt.
0: Trotzdem Respekt an die Arbeit, die ihr macht. Da wird wahrscheinlich auch viel privat mit nach Hause genommen, um es dann zu verarbeiten, was man auf Arbeit so alles erlebt, oder?
1: Ja, definitiv. Man muss es klar abgrenzen. Na, es ist, jeder Tag ist nicht der gleiche. Und wenn ich heute bei Kunden XY bin, die mir dann eine Stunde ihre Seele mitteilt, ist es dann morgen, wenn ich hinfahre, eben wieder nicht so. Na, das ist eigentlich auch das Schöne an diesem Beruf tatsächlich. Ja, also ich persönlich kann mir, unabhängig ob Teamleiter oder Alltagshelfer, jetzt nichts Besseres vorstellen.
0: Wie lange machst du es denn schon, Christine?
1: Beim Verbund seit August tatsächlich und vorher war ich ja gute anderthalb Jahre jetzt. Hab angefangen als Alltagshelfer und ja, bin jetzt eben die Teamleitung.
0: Und Carina, wie war es bei dir?
2: Ja, ich komme ja ursprünglich aus der Pflege.
0: Ja.
2: Da hatte man jetzt ja schon ein bisschen länger was mit Menschen zu tun oder auch mit, ja, Unterstützungsbedarf und ist für mich eine sehr, sehr gute Alternative zur Pflege, weil unterstützend ist man nach wie vor tätig, zwar nicht mehr am Menschen, sondern mit dem Menschen und macht sehr, sehr viel aus, ist ein Mehrwert tatsächlich.
0: Und wie seht ihr da generell die Zukunft auf diesem Sektor?
2: Wachsend, der Bedarf steigt dennoch stetig. Ich glaube nicht, dass man sagen kann, dass das weniger wird.
0: Was ist da der Unterschied zur Altenpflege, außer dass natürlich verschiedene Klientel von Personen sind, ob jung, ob alt, aber was ist da der Unterschied zur Haushaltshilfe?
2: Also ein ambulanter Dienst ist ja eigentlich gedacht, Pflege am Menschen, Körperpflege, Grundpflege, Medikamenten, Insulin. Und das ist ja gar nichts, was wir machen. Wir machen nur wirklich hauswirtschaftliche Unterstützung und Alltagsbegleitung, also mit dem Menschen.
0: Also ihr seid dann dort zusammen bei denen zu Hause und wascht zum Beispiel das Geschirr ab? Oder
2: genau,
0: mal Staubsaugen.
2: Wir waschen, genau, das machen wir.
0: Und dann habt ihr danach zu Hause auch nochmal Bock, das auch nochmal zu machen? Bei eurer Wohnung?
2: Naja, das bleibt ja der
1: Haus. Wir haben keinen Anspruch auf eine Hauswirtschaft.
2: Es sei denn, wir zahlen privat, aber ob wir das jetzt unbedingt...
1: Nein, man wächst da rein und letztendlich darf man eben auch nicht vergessen, wir sind im Prinzip kein Lieferdienst, wir sind ja keine Gebäudereinigung, wir sind auch keine Pflegeberatung, wir sind wirklich da, um zu unterstützen. Wir wollen niemandem was wegnehmen. Das ist ja eigentlich das Ziel, dass unsere Kunden wirklich bis es vielleicht dann gar nicht mehr geht, selbstständig alleine zu Hause wohnen können. Und wir unterstützen das in allen Formen und nehmen keinem was weg.
0: Was meinst du damit?
1: Naja, es gibt ja wirklich, so wie Carina das eben schon sagte, sie tun sich sehr, sehr schwer, jemanden Fremdes in ihren Haushalt zu lassen. Deswegen sehen wir eigentlich auch immer zu, dass der Alltagshelfer immer der gleiche bleibt. Und dann nehmen wir es eben nicht weg. Und wenn die Oma meinetwegen sagt, so, du wäschst die Wäsche, ich hänge sie aber auf, ist das völlig in Ordnung. Na, oder räumst du den Geschirrspüler einmal aus, ich habe ihn schon angemacht. Dass wir einfach nur das unterstützen, was sie wirklich nicht mehr können.
0: Und das sind auch Einkäufe dazu und auch Gänge zu Behörden.
1: Genau, die begleiten wir.
0: Genau, also da geht ihr nicht hin, sondern ihr geht da zu zweit hin.
1: Richtig.
0: Ah, okay, alles klar. Ja, Mensch, das ist auch eine interessante und vor allen Dingen wichtige Sache. Der Verbund Haushaltshilfe Landkreis Rostock und Nordwestmecklenburg mit Carina und Christine. Wir sprechen gleich weiter nach dem nächsten Musikblock hier im Karlserlebnisradio.

0: der Marmeladentalk hier mit der Christine und der Karina vom Verbund Haushaltshilfe aus dem Landkreis Rostock und Nordwestmecklenburg. Da haben wir schon über eure Arbeit so ein bisschen erzählt und hier können wir ja nochmal sagen, ob die Nachfrage in den letzten Monaten denn in Sachen Haushaltshilfe angestiegen ist oder wieder so die Nachfrage ist, Karina.
1: Ja, der Bedarf ist definitiv da. Anfragen kommen regelmäßig und das wird auch, denke ich, weiter so sein, weil der Bedarf einfach dafür da ist. Ist halt die Überwindung.
0: Warum steigt der Bedarf? Weil die Leute immer schwächer, immer älter werden oder warum?
1: Unter anderem denke ich schon, aber das, wenn die Angehörigen sagen, so Mutti, jetzt hör mal zu, das ist nicht mehr so einfach, wir arbeiten ja auch noch und dann denken meistens die Älteren tatsächlich nach und dann fällt der Groschen wahrscheinlich dann nachher und dann heißt es, ja, rufen wir mal an.
0: Ist da vielleicht auch eine gute Alternative für Heim und Co., ne? Die älteren Leute können dann noch bei sich zu Hause bleiben und haben dann aber Unterstützung und sind in ihren eigenen vier Wänden.
1: Genau, das ist ja auch unsere Intention dahinter, dass wir dazu beitragen, dass die Leute so lange wie möglich in ihren eigenen vier Wänden sein können. Da, wo es halt am schönsten ist, zu Hause. Mhm. So ist der Plan bei uns.
0: Sehr schön. Karina, du hast schon gerade hier meine Tafel entdeckt im Studio mit meiner internen Studioumfrage, wo drauf steht Marmelade mit oder ohne Butter. Und das ist ja immer unsere Frage an die Studiogäste. Und da kannst du ja mir gleich mal sagen, Karina, wie isst du denn dein Erdbeermarmeladenbrot mit oder ohne Butter?
1: Selbstverständlich mit Butter.
0: Ist das so selbstverständlich? Ja, ich esse nämlich immer ohne Butter.
1: Ja? Nee, könnte ich gar nicht. Mir fehlt dann der butterige Geschmack dabei.
0: Okay. Christine, wie ist es bei dir?
2: Auch so, tatsächlich. Mit Butter oder mit Frischkäse unten drunter.
1: Oh ja, das
2: würde
1: auch
2: aber gehen. Ohne würde nur bei Nutella in Frage kommen.
0: Ach so, okay. Und wenn wir schon bei Karls sind und das Thema Marmelade dann gleich mal abhaken, welche habt ihr in der Lieblingsmarmelade? Esst ihr die ganz normale Erdbeermarmelade oder auch mal die Variation, die wir haben mit Vanille und Co.?
1: Abwechslung tut gut.
0: Dann habe ich hier einmal eine zum Probieren auch für euch, die Laber-Rhabarber-Erdbeermarmelade. Das ist die extra Radiomarmelade, weil ihr euch auch hier so gut geschlagen habt. Ja?
2: Oh, Dankeschön.
1: Vielen lieben Dank.
0: Und ihr habt so schön auch in eurem Post bei Instagram und Facebook geschrieben. Da könnt ihr übrigens dem Verbund Haushaltshilfe Landkreis Rostock, Nordwestmecklenburg auch gerne folgen. Da freut ihr euch sicherlich drüber, ne?
2: Ja, oh ja. Gerne.
0: Da habt ihr so schön geschrieben, dass ihr ja zu Besuch bei Karls seid, aber natürlich nur wegen des Interviews. Und da habe ich dann irgendwie so ein Smiley dahinter gesehen, dass ich gedacht habe, na, ihr seid bestimmt auch da, weil es hier immer auch so toll ist. Was findet ihr so toll hier bei Karls? Warum muss man Mama herkommen oder warum bist du gerne hier, Karina?
1: Tatsächlich das Ambiente. Dieser Duft, nee, das ist wirklich so ein bisschen Bauernstil, der Duft. So wie Manufaktur. Wie man früher bei Opa und Oma die Marmeladen gemacht hat tatsächlich.
0: Christine, warum bist du gerne hier bei Karls?
2: Also wir haben jetzt die letzten Kindergeburtstage wirklich bei Karls gefeiert. 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Und es ist natürlich schön, wenn man dann 10 Kinder bespaßen kann und auch sich mal zurücklehnen kann, weil man sie dann den ganzen Tag eigentlich nicht sieht, weil sie hier nur am Spielen sind. Und Mutti und Fadi können Kaffee trinken. Und die Kinder sind glücklich und kaputt. Alles erreicht. Ja, also erstmal ist das Preis-Leistungs-Verhältnis top. Die Kinder bekommen Essen, man kann sich Menüs auswählen. 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Wir als Eltern auch. Und wir haben das alles nachher nicht zu Hause. Wir müssen nicht mehr aufräumen, wir müssen kein Geschirr mehr spülen. Es ist gut, wie es ist.
0: Guck mal, wenn ihr da seid, dann könnt ihr natürlich auch nochmal jemanden grüßen und vielleicht habt ihr auch nochmal einen Musikwunsch. Vorhin hattet ihr ja schon schön Paul Kalkbrenner rausgesucht. Wen möchtet ihr denn erstmal grüßen?
2: Also ich in erster Linie auf alle Fälle mein Team. Meine Silke, meine Sabrina. Wir sind ja im Moment zu dritt. Jetzt haben wir unsere neue Mitarbeiterin, die Dana, grüße ich natürlich auch. Und dann natürlich meine Familie und alle Angestellten des Verbundes und natürlich ganz besonders unsere Kunden, die uns jeden Tag das Vertrauen schenken.
0: Und was können wir denn für Musik spielen, Karina?
1: Von Barry Tunes Mood.
0: Hey, das kommt jetzt hier für euch, für den Verbund Haushaltshilfe Landkreis Rostock und Nordwestmecklenburg.

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1: Gute Nachrichten aus dem Saarland. Was vor 8 Jahren als vorübergehende Kältehilfe in Saarbrücken begann, hat sich mittlerweile zu einer unverzichtbaren Unterstützung für obdachlose Menschen entwickelt. Mit viel Herz und Engagement bereiten Freiwillige jeden Tag warme Abendessen zu und stellen Lunchpakete zusammen. Eine echte Lebenshilfe für viele Betroffene. Diese ehrenamtliche Arbeit erinnert uns daran, wie wichtig Menschlichkeit und Solidarität sind. Sie schenken nicht nur Nahrung, sondern auch Würde, Hoffnung und ein kleines Stück Normalität. Lassen wir uns inspirieren und vielleicht auch selbst aktiv werden, um unsere Gemeinschaft noch stärker zu machen.
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3: Schönen Donnerstag, hallo und Tag gesagt, ich bin der Wetterwerner und wir grüßen alle, die schon in den Herbstferien sind. Das sind zum einen alle im Saarland, in Hessen, in Rheinland-Pfalz, in Bremen, in Niedersachsen, in Sachsen, in Schleswig-Holstein und in Thüringen. Schön, dass ihr da seid und vielleicht besucht ihr ja auch in den Herbstferien einen der vielen Karls-Erlebnisdörfer. Wir sind ja auch mitten im Grusel-Oktober, da ist also jede Menge los vor Ort. Wir freuen uns.

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0: ist ein ganz schön grauer Donnerstag mit vielen Wolken und noch Hochnebel. Dazu ein Mix aus Sonne und Wolken bei maximal heute 14 Grad am Strand und 22 Grad im Land. Der Wind weht frisch aus südwestlichen Richtungen.
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0: Herzlich willkommen hier im Karls Erlebnisradio. 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
0: 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Und fast genauso gemütlich wie die Erdbeerkerzen geht's jetzt weiter mit dem besten Musikmix. Hier läuft das Karls Erlebnisradio.

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1: Gute Nachrichten für eine saubere Energie. Ein chinesisches Forschungsteam entwickelt einen schwimmenden Generator, der Regentropfen in Strom umwandelt. Das System ist deutlich leichter und günstiger als bisherige Modelle. Ein Mini-Prototyp konnte bereits 50 LEDs mit Energie versorgen. Selbst Regen kann Teil der Energiewende werden. Innovation steckt überall.
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3: Tag gesagt, hallo, ich bin der Wetterwerner. Wir sagen Glückwunsch an alle, die heute Geburtstag haben. Ihr teilt euch diesen Tag mit Sängerin Sarah Engels. Die wird heute nämlich 34. Aber auch Olli Schulz hat heute Geburtstag, der wird 53. Und Chris de Burgh feiert heute seinen 78. Geburtstag. Egal wie alt ihr werdet, wir wünschen euch einen schönen Donnerstagskuss.

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1: In gleich drei berühmten Bands gespielt zu haben, können sicher nicht viele Künstler von sich behaupten. 1973 begannen die früheren Bay City Rollers Mitglieder David Payton und Billy Lail mit ihrer Band Pilot wieder ernsthaft Musik zu machen. Zugegeben, die Zeit der Band Pilot, Pilot also, war nur ein Kurzstreckenflug, aber mit ein paar Hits, die Mitte der 70er Popgeschichte schrieben. Die beiden im schottischen Edinburgh geborenen Musiker holten noch Schlagzeuger Stuart Tosh und Ian Burnson von den Shetland-Inseln ins Boot und es konnte losgehen. In den berühmten Abbey Road Studios nahmen sie Alan Parsons unter seine Fittiche und Single Nummer 2 mit dem Titel Magic wurde Ende 1974 ein erster Erfolg. In Deutschland ein viergespielter Radiohit schaffte es Magic in Großbritannien auf Platz 11 und in den USA bis auf die 5. Die Idee für den Song soll laut Komponist Payton ihm bei einem Sonnenaufgang in den schottischen Blackford Hills gekommen sein. Die Textzeile Never seen a daybreak, ich habe noch nie einen Tagesanbruch erlebt, soll laut Payton dabei von seiner Frau gefallen sein. Leider war nach noch einem zweiten Hit schon 1977 das Ende von Pilot eingeläutet. Und wie anfangs erwähnt, kam jetzt die dritte Karriere des Duos Payton-Lail. Sie schlossen sich der Band ihres Produzenten Alan Parsons an und wurden Teil von dessen Projekt. Der Titel Magic von Pilot aus dem Jahre 1974 erinnert dabei schon an die späteren Erfolge dieser Superband.

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0: ist ein ganz schön grauer Donnerstag mit vielen Wolken und noch Hochnebel. Dazu ein Mix aus Sonne und Wolken bei maximal heute 14 Grad am Strand und 22 Grad im Land. Der Wind weht frisch aus südwestlichen Richtungen.
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1: Gute Nachrichten für saubere Städte. In Schweden testet das Start-up Corvid Cleaning ein ungewöhnliches Pilotprojekt. In Södertalje sammeln wilde Krähen freiwillig Zigarettenstummel von der Straße. Für jeden Filter, den sie in eine spezielle Automatenstation werfen, erhalten sie eine Futterbelohnung. Das Projekt nutzt die hohe Intelligenz der Rabenvögel und zielt darauf ab, einen der größten Verschmutzungsfaktoren zu reduzieren und Reinigungskosten zu senken. Kreativer Umweltschutz trifft auf Tierintelligenz. Auch wenn Fragen zur Skalierbarkeit und Wirkung offen sind, zeigt das Projekt, unkonventionelle Ansätze können neue Wege für saubere Städte eröffnen.
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3: Hallo und Tag gesagt, ich bin der Wetter Werner. Heute ist übrigens Tag der Pilze. So steht es hier heute im Kalender für den 15. Oktober. Es ist der Donnerstag. Ja, und wir sind doch mittendrin in der schönen Pilzzeit. Es ist Herbst. Vielleicht geht ihr ja auch am Wochenende auf Pilzsuche. Ob das Wetter mitspielt, klären wir gleich mal im Wetter.

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0: Ja, also mehr Arbeit wird vom Chef ja immer gern gesehen, ne? Ja, mehr Musik aber auch, ne? Für alle Chefetagen gleich mehr Musik hier bei Karls Erlebnisradio.
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0: Das ist ein ganz schön grauer Donnerstag mit vielen Wolken und noch Hochnebel. Dazu ein Mix aus Sonne und Wolken bei maximal heute 14 Grad am Strand und 22 Grad im Land. Der Wind weht frisch aus südwestlichen Richtungen.
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1: Gute Nachrichten aus dem Saarland. Was vor 8 Jahren als vorübergehende Kältehilfe in Saarbrücken begann, hat sich mittlerweile zu einer unverzichtbaren Unterstützung für obdachlose Menschen entwickelt. Mit viel Herz und Engagement bereiten Freiwillige jeden Tag warme Abendessen zu und stellen Lunchpakete zusammen. Eine echte Lebenshilfe für viele Betroffene. Diese ehrenamtliche Arbeit erinnert uns daran, wie wichtig Menschlichkeit und Solidarität sind. Sie schenken nicht nur Nahrung, sondern auch Würde, Hoffnung und ein kleines Stück Normalität. Lassen wir uns inspirieren und vielleicht auch selbst aktiv werden, um unsere Gemeinschaft noch stärker zu machen.
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3: Ich bin der Wetterwerner und einige Leute sind ja schon in den Herbstferien. Nächste Woche ist auch Nordrhein-Westfalen dran. 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

manchmal ist es ja auch ganz schön stressig, ne? Und wenn es dir auch so geht und dein Tag auch immer mal gerne 25 Stunden haben könnte, dann haben wir da was für dich. Wir können dir zwar die Arbeitszeit nicht verkürzen, wir können sie dir aber verschönern mit deiner Lieblingsmusik. Und hier ist schon der nächste Hit.

0: Ecken und Enden des Landes ist es noch ganz schön grau und trübe hier auf dem Donnerstagswetterradar. Und dazu gibt es immer mal wieder ein paar sonnige Abschnitte und auch Wolken. Es ist aber überall trocken. Aktuell messen wir 14 Grad am Strand und 22 Grad im Land. Der Wind weht frisch aus südwestlichen Richtungen.
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3: Karls Fan Sven hat uns auch eine Nachricht geschickt und beschreibt das Gefühl, wenn man das erste Mal unseren riesigen Manufakturenmarkt betritt. Für die Zwerge ist es ein riesiges, schönes Ausflugsziel. Das Essen und Trinken war super. Und der Laden? Absolute Reizüberflutung im ersten Moment. Aber wir hatten alle einen riesigen Spaß. Ja, unsere Manufakturenmärkte können im ersten Moment einen fast umhauen. Aber der Spaßfaktor siegt immer. Danke, dass ihr da wart, Sven.

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1: Gute Nachrichten für eine saubere Energie. Ein chinesisches Forschungsteam entwickelt einen schwimmenden Generator, der Regentropfen in Strom umwandelt. Das System ist deutlich leichter und günstiger als bisherige Modelle. Ein Mini-Prototyp konnte bereits 50 LEDs mit Energie versorgen. Selbst Regen kann Teil der Energiewende werden. Innovation steckt überall.
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1: Was macht man, wenn man aus Chicago kommt und sich einen Bandnamen suchen muss? Ganz einfach, man nennt sich nach der Stadt einfach Chicago. Naja, ganz so einfach war es bei den Jungs um Sänger Peter Cetera nicht, denn die nannten sich 1967 erst einmal Chicago Transit Authority. Nach einer Klage der dortigen Verkehrsbetriebe gleichen Namens wurde es kurz und knapp Chicago. Einfach war der Erfolg außerhalb der USA aber auch nicht, denn es dauerte fast 10 Jahre, bis die Band weltweit Erfolge feiern konnte. Grund war auch, dass man sich jetzt verstärkt Balladen zuwandte und die bekannteste dieser wurde im Juli 1976 If You Leave Me Now. Die größte Schmachthymne von Chicago wurde in den Staaten eine Nummer 1, bekam einen Grammy und eroberte mit Platz 3 auch die deutschen Charts. Geschrieben wurde der Song von Leadsänger Peter Cetera. If You Leave Me Now schaffte dabei sogar einen Rekord. In New York wurde das Lied von den 4 größten Radiostationen per Zufall gleichzeitig zur selben Zeit gespielt. Weltweit gibt es mindestens 20 Coverversionen der Chicago-Ballade. Die Band hatte damit weltweit den Durchbruch geschafft. Weitere Hitsingles sollten bis Ende der 80er folgen. Ohne If You Leave Me Now aus dem Sommer 1976 wäre Chicago aber wohl nur eine US-amerikanische Größe geblieben. 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

0: Wetter-Update und da ist die Farbe heute grau und das kommt durch die vielen dicken Wolken und auch immer noch mal ziemlich zähen Hochnebel. Hier und da quetscht sich aber mal die Sonne durch und erwärmt die Tageswerte auf 14 Grad am Strand und 22 Grad im Land. Aktuell ist es auch trocken bei einem schwachen bis mäßigen Wind aus südwestlichen Richtungen.
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0: willkommen hier im Karls Erlebnisradio. 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
0: 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Hier läuft das Karls Erlebnisradio.

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1: Gute Nachrichten für saubere Städte. In Schweden testet das Start-up Corvid Cleaning ein ungewöhnliches Pilotprojekt. In Södertalje sammeln wilde Krähen freiwillig Zigarettenstummel von der Straße. Für jeden Filter, den sie in eine spezielle Automatenstation werfen, erhalten sie eine Futterbelohnung. Das Projekt nutzt die hohe Intelligenz der Rabenvögel und zielt darauf ab, einen der größten Verschmutzungsfaktoren zu reduzieren und Reinigungskosten zu senken. Kreativer Umweltschutz trifft auf Tierintelligenz. Auch wenn Fragen zur Skalierbarkeit und Wirkung offen sind, zeigt das Projekt, unkonventionelle Ansätze können neue Wege für saubere Städte eröffnen.
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2: Donnerstag, hallo und Tag gesagt, ich bin der Wetterwerner und wir grüßen alle, die schon in den Herbstferien sind. Das sind zum einen alle im Saarland, in Hessen, in Rheinland-Pfalz, in Bremen, in Niedersachsen, in Sachsen, in Schleswig-Holstein und in Thüringen. Schön, dass ihr da seid und vielleicht besucht ihr ja auch in den Herbstferien einen der vielen Karls-Erlebnisdörfer. Wir sind ja auch mitten im Grusel-Oktober, da ist also jede Menge los vor Ort. Wir freuen uns

Hier läuft das Karls Erlebnisradio und egal, ob du uns im Homeoffice hörst, auf Arbeit oder gerade bei der Kaffeepause, der nächste Song, der jetzt kommt, der passt zu allem, egal was ihr gerade macht.

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und Ende des Landes ist es noch ganz schön grau und trübe hier auf dem Donnerstagswetterradar. Und dazu gibt es immer mal wieder ein paar sonnige Abschnitte und auch Wolken. Es ist aber überall trocken. Aktuell messen wir 14 Grad am Strand und 22 Grad im Land. Der Wind weht frisch.

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1: Gute Nachrichten aus dem Saarland. Was vor 8 Jahren als vorübergehende Kältehilfe in Saarbrücken begann, hat sich mittlerweile zu einer unverzichtbaren Unterstützung für obdachlose Menschen entwickelt. Mit viel Herz und Engagement bereiten Freiwillige jeden Tag warme Abendessen zu und stellen Lunchpakete zusammen. Eine echte Lebenshilfe für viele Betroffene. Diese ehrenamtliche Arbeit erinnert uns daran, wie wichtig Menschlichkeit und Solidarität sind. Sie schenken nicht nur Nahrung, sondern auch Würde, Hoffnung und ein kleines Stück Normalität. Lassen wir uns inspirieren und vielleicht auch selbst aktiv werden, um unsere Gemeinschaft noch stärker zu machen.
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3: Tag gesagt, hallo, ich bin der Wetterwerner. Wir sagen Glückwunsch an alle, die heute Geburtstag haben. Ihr teilt euch diesen Tag mit Sängerin Sarah Engels. Die wird heute nämlich 34. Aber auch Olli Schulz hat heute Geburtstag, der wird 53 und Chris de Burg feiert heute seinen 78. Geburtstag. Egal wie alt ihr werdet, wir wünschen euch einen schönen Donnerstagsgeburtstag.

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0: Wetter-Update und da ist die Farbe heute grau und das kommt durch die vielen dicken Wolken und auch immer noch mal ziemlich zähen Hochnebel. Hier und da quetscht sich aber mal die Sonne durch und erwärmt die Tageswerte auf 14 Grad am Strand und 22 Grad im Land. Aktuell ist es auch trocken bei einem schwachen bis mäßigen Wind aus südwestlichen Richtungen.
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Wir grüßen alle, die gerade arbeiten. Wir fühlen mit euch. Und für euch spielen wir jetzt den nächsten Song hier im Karls Erlebnisradio.

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1: Gute Nachrichten für eine saubere Energie. Ein chinesisches Forschungsteam entwickelt einen schwimmenden Generator, der Regentropfen in Strom umwandelt. Das System ist deutlich leichter und günstiger als bisherige Modelle. Ein Mini-Prototyp konnte bereits 50 LEDs mit Energie versorgen. Selbst Regen kann Teil der Energiewende werden. Innovation steckt überall.
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3: Tag gesagt, ich bin der Wetterwerner. Es ist wieder Donnerstag, also Donnerstalk-Zeit. Und in einer Stunde startet wieder unser Marmeladentalk. Und heute freue ich mich auf Besuch vom Verbund Haushaltshilfe, einmal aus dem Landkreis Rostock und auch aus dem Landkreis Nordwestmecklenburg. Was die Mädels da zu berichten haben über die Haushaltshilfe aus dem Verbund, das klären wir gleich mal in einer Stunde hier im Marmeladentalk. Einfach dranbleiben und den

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1: Schon die Mutter von Sinatra, Renette Malone, hatte in den 70ern und frühen 80ern als Michael Brown Erfolge gefeiert. Sinatra selbst kam so schon früh mit Musik in Verbindung und fing als Musicalsängerin an. Die 1963 in Seattle geborene Sängerin startete ihre weltweite Karriere aber in England, als sie 1984 beim Vorentscheid um den ESC teilnahm und immerhin einen vierten Platz erreichen konnte. So richtig Fahrt nahm die Karriere von Sinatra aber Ende der 80er auf. Auf einer Party in London hatte sie den jungen Brad Pitt getroffen. 2 Jahre waren die noch relativ unbekannte Sängerin und der spätere Hollywood-Megastar ein Paar. Ob dabei auch die Single Toy Boy entstand? Ich glaube ja nicht. Aber die Single von Sinatra 1987 fällt in diese Zeit. Im Juli des Jahres wird der Junge zum Spielen, was Toy Boy ja übersetzt heißt, vom Produzententeam Stock Aitken Waterman herausgebracht und wie ihre Mutter wenige Jahre zuvor kommt Sinatra in die weltweiten Charts. In Deutschland kommt Toy Boy bis auf Platz 9 und wird zu einem Hit im ausgehenden Sommer 1987. Der Begriff Toy Boy, später durch Madonna weltweit bekannt geworden, spielte im deutschsprachigen Raum bis dahin kaum eine Rolle. Sinatra aber schaffte durch ihren Song seine Verbreitung. Die Sängerin schaffte es danach immer wieder mit Nachfolgesingles auch in die Charts, auch wenn der ganz große Erfolg von Toy Boy nie wieder erreicht werden konnte. 1993 folgte dann ihre letzte Hitparadennotierung. Seitdem ist es weitgehend still um Sinatra geworden, die im Juli 1987 aber ihren Erfolg mit Toy Boy hatte, vor allem auch

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Das Wetterupdate für diesen Donnerstagabend mit dicken Wolken auf dem Radar und immer noch Nebel oder Hochnebel. Und in der kommenden Nacht, da bildet sich dann neuer Nebel. Es bleibt über Nacht auch trocken. Bei Tiefstwerten zwischen 15 und 1 Grad bildet sich hier und da auch etwas Bodenfrost. Der Freitag, der zeigt sich dann morgen auch wieder grau und trübe, anfangs mit Nebel, später mit Mix aus Sonne und Wolken bei 13 bis 22 Grad.

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1: Tag gesagt, ich bin der Wetterwerner und habe heute wieder Studiobesuch, denn es ist Zeit für den Marmeladentalk. Und zwar sind Christine und Carina da. Ich grüße euch.
2: Hallo.
1: Ihr kommt vom Verbund Haushaltshilfe, Landkreis Rostock und aus Nordwestmecklenburg. Und was ihr da genau macht, das erklären wir gleich mal nach dem nächsten Musikblock. Vielleicht habt ihr ja, um es ein bisschen locker zu machen, schon mal erst Musikwunsch vielleicht. Christine?
2: Oh, ich bin absolut der Paul Kalkbrenner-Fan.
1: Ja,
2: wenn du
1: schön.
2: Da irgendwas hast, gerne.
1: Ja. Okay, dann nehmen wir Cloud Rider, ja?
2: Ja.
1: Okay, und dann starten wir gleich durch mit Christine und Carina. Kalt

0: Das ist der Marmeladentalk hier im Karlserlebnis Radio mit Christine und Carina vom Verbund Haushaltshilfe aus dem Landkreis Rostock und Nordwestmecklenburg. Hallo, ich grüße euch.
1: Hallo.
0: Christine, wenn man Haushaltshilfe hört, dann denken ja viele erstmal nur ans Putzen, ne? Was macht ihr denn tatsächlich alles?
1: Ja, also wir vom Verbund Haushaltshilfe unterstützen Menschen dabei, ihren Alltag in Lebenssituationen möglichst selbstbestimmt zu bewältigen. Ne? Es geht also eigentlich im Prinzip mehr da nicht nur um diesen sauberen Haushalt. Wir unterstützen komplett im Alltag. Wir begleiten sie zu Ärzten, zu Behörden. Wir gehen mit den Kunden einkaufen und natürlich auch, dass wir dafür sorgen, dass sie in einem sauberen Haushalt leben können.
0: Muss man denn dafür einen Pflegegrad haben?
1: Nein, nicht zwangsläufig. Im Prinzip ist es so, Anspruch hat jeder. Wir bieten die Alltagsbegleitung und auch die Haushaltshilfe auch für als Privatleistung an. Sollte natürlich ein Pflegegrad ab 1 dazukommen, ist es dann über die Pflegekasse finanzierbar. Ansonsten darf sich jeder gerne melden. Also spielt keine Rolle, ob Pflegegrad oder nicht in dem Fall.
0: Sehr gut, also ist die Sache mit dem Pflegegrad schon mal geklärt. Aber eine wichtige Frage ist natürlich auch immer das Geld. Wann übernimmt denn die Kranken- oder Pflegekasse die Kosten, Carina?
2: Ja, die Pflegekasse kommt, wie Christine schon sagte, ab Pflegegrad 1 in Betracht. Und ab Pflegegrad 2 sind sogar noch weitere Möglichkeiten, Abklärungen mit der Pflegekasse möglich, dass auch mehr Unterstützung geleistet werden kann von unserer Seite aus. Nach Krankheit, nach Schwangerschaft, nach einer OP wäre auch eine ärztliche Verordnung möglich, was der Arzt halt ausstellt. Und dann, das wird halt von den Kassen halt bezahlt. Sowohl Kranken- als auch Pflegekasse.
0: Und ihr seid dann auch mit an der Front dabei oder wie sieht euer Arbeitstag aus, Christine?
1: Ja, also bei uns, also in meinem Team, ich kann jetzt nur für mein Team sprechen, wir haben absolut keine großartige Hierarchie. Da ist Teamleiter genauso gleichgestellt wie die Helfer. Das heißt, ich fahre genauso wie meine Kollegen zu den Einsätzen. Das Einzige, was uns oder wirklich unterscheidet, ist im Prinzip, dass wir die Erstgespräche führen, dass wir den ersten Kontakt mit unseren potenziellen Kunden haben. Aber ansonsten machen wir tatsächlich den gleichen Job wie alle anderen auch.
0: Okay, also dann können wir es ja vielleicht mal am Beispiel machen. Also es meldet sich jetzt jemand bei euch und braucht Unterstützung. Was passiert dann?
1: Dann meldet sich die Zentrale tatsächlich bei uns. Es ist immer so, dass über die Hotline die Kunden sich melden. Dann bekommen wir von unserer Teamkoordinatorin eine Mail, wo der Kunde dann uns genannt wird. Wir treten dann in den Kontakt, machen ein Erstgespräch aus, verbinden das meistens auch gleich mit dem ersten Einsatz. Dann werden Termine ausgemacht und erstmal der Bedarf natürlich geklärt, dann der Termin ausgemacht und dann wird das auf uns oder auf unsere Mitarbeiter dann als Kunde übertragen.
0: Und sind das eher ältere Menschen, die euch kontaktieren oder gibt es auch viele jüngere Menschen oder Familien, die eure Hilfe brauchen, Carina?
2: Tatsächlich gibt es da gar keine Klassifizierung, weil bei mir persönlich ist jetzt die jüngste Kundin 3. Also es sind Kinder und Senioren, also volle Breitseite von bis.
0: Also bei den Kindern brauchen dann die Eltern sozusagen ein bisschen Unterstützung oder wie?
2: Die Kinder haben Pflegegrad und das dient halt zur Entlastung der Eltern, ja. Dass die Angehörigen halt, wie unser Wunsch ist, sehr entlastet werden.
0: Das klingt also nach richtig viel Arbeit, auch nach einem großen Team. Braucht ihr da noch Hilfe? Braucht ihr noch Leute, die euch da unterstützen?
1: Grundsätzlich suchen wir immer empathische Leute. Natürlich ist es so, dass der Bezirk im Prinzip mit den Kunden wächst. Wenn die Kapazität der Kunden groß ist, ist natürlich die Möglichkeit, auch Mitarbeiter einzustellen. Das ist auch unser Ziel, dass wir Jobs geben können. Im Moment reduziert sich das immer so erstmal auf Minijob-Basis mit Tendenz dann auf Teilzeit. Aber gesucht grundsätzlich wird eigentlich immer, auch für uns hier.
0: Gibt es dann so einen typischen Fall, wo die Menschen überrascht sind, dass ihnen eigentlich Haushaltshilfe zusteht oder sie das einfach beantragen können?
1: Ja. Also wir merken immer wieder, gerade jetzt, wenn wir mit unserem Infostand unterwegs sind, dass tatsächlich ganz, ganz viele Menschen gar nicht wissen, welche Ansprüche sie haben. Und die dann wirklich auch überrascht sind, ab Pflegegrad 1, was da schon möglich ist. Ja, und freuen sich dann auch, wenn sie es nachher in Anspruch nehmen können.
0: Carina, wenn jetzt jemand Unterstützung haben möchte, wie kann man euch dann vom Verbund Haushaltshilfe aus dem Landkreis Rostock oder Nordwestmecklenburg am besten kontaktieren?
2: Ja, der erste Kontakt läuft ganz unkompliziert über die Zentrale und der 0800 40 40 110. per E-Mail an den info@verbund-haushaltshilfe.de oder aber über unsere Internetseite sowie Social-Media-Kanäle. Dort wird zunächst besprochen, worum es geht. Anschließend übernimmt die zuständige Teamleitung vor Ort und begleitet den weiteren Ablauf.
0: Und jetzt seid ihr von zwei verschiedenen Landkreisen da. Carina, du einmal aus dem Landkreis Nordwestmecklenburg, Christine, du aus dem Landkreis Rostock. Wie überschneidet sich da die Arbeit oder seid ihr heute nur zufällig hier, weil euch das Thema natürlich verbindet? Oder wie arbeitet ihr sonst zusammen?
2: Wir geben eigentlich unser Bestmögliches, gut zusammenzuarbeiten, also ineinander, nicht gegeneinander, sondern wirklich miteinander. Dass wir uns gegenseitig unterstützen, sei es mental, weil man doch ein bisschen weiter auseinander wohnt.
0: So, gibt's da regionale Unterschiede oder sind da die Kunden oder die Fälle in Anführungszeichen denn ja auch immer unterschiedlich dann wahrscheinlich?
2: Ja, individuell ist jeder Kunde, jede Situation, jeder Hintergrund, jede Geschichte von den Menschen selber. Und wir nehmen aber alles so mit offenen Armen entgegen, sind teilweise auch Seelsorger, würde ich behaupten, so ein bisschen, um da halt ein bisschen Last auch rauszunehmen, Druck rauszunehmen. Weil es ist ja eine Überwindung, uns anzurufen. Aber das ist meistens der wichtigste Schritt.
0: Trotzdem Respekt an die Arbeit, die ihr macht. Da wird wahrscheinlich auch viel privat mit nach Hause genommen, um es dann zu verarbeiten, was man auf Arbeit so alles erlebt, oder?
1: Ja, definitiv. Man muss es klar abgrenzen. Na, es ist, jeder Tag ist nicht der gleiche. Und wenn ich heute bei Kunden XY bin, die mir dann eine Stunde ihre Seele mitteilt, ist es dann morgen, wenn ich hinfahre, eben wieder nicht so. Na, das ist eigentlich auch das Schöne an diesem Beruf tatsächlich. Ja, also ich persönlich kann mir unabhängig, ob Teamleiter oder Alltagshelfer, jetzt nichts Besseres vorstellen.
0: Wie lange machst du es denn schon, Christine?
1: Beim Verbund seit August tatsächlich und vorher war ich, ja, gute anderthalb Jahre jetzt. Hab angefangen als Alltagshelfer und ja, bin jetzt eben die Teamleitung.
0: Und Carina, wie war es bei dir?
2: Ja, ich komme ja ursprünglich aus der Pflege.
0: Ja.
2: Da hatte man jetzt ja schon ein bisschen länger was mit Menschen zu tun oder auch mit, ja, Unterstützungsbedarf und ist für mich eine sehr, sehr gute Alternative zur Pflege, weil unterstützend ist man nach wie vor tätig, zwar nicht mehr am Menschen, sondern mit dem Menschen und macht sehr, sehr viel aus, ist ein Mehrwert tatsächlich.
0: Und wie seht ihr da generell die Zukunft auf diesem Sektor?
2: Wachsend, der Bedarf steigt dennoch stetig. Ich glaube nicht, dass man sagen kann, dass das weniger wird.
0: Was ist da der Unterschied zur Altenpflege, außer dass natürlich verschiedene Klientel von Personen sind, ob jung, ob alt, aber was ist da der Unterschied zur Haushaltshilfe?
2: Also ein ambulanter Dienst ist ja eigentlich gedacht, Pflege am Menschen, Körperpflege, Grundpflege, Medikamenten, Insulin. Und das ist ja gar nichts, was wir machen. Wir machen nur wirklich hauswirtschaftliche Unterstützung und Alltagsbegleitung, also mit dem Menschen.
0: Also ihr seid dann dort zusammen bei denen zu Hause und wascht zum Beispiel das Geschirr ab? Oder
2: genau,
0: mal Staubsaugen.
2: Genau, das machen wir.
0: Und dann habt ihr danach zu Hause auch nochmal Bock, das auch nochmal zu machen? Bei eurer Wohnung?
2: Naja, das bleibt ja dann
1: Wir haben keinen Anspruch auf eine Hauswirtschaft.
2: Es sei denn, wir zahlen privat, aber ob wir das jetzt unbedingt...
1: Nein, man wächst da rein und letztendlich darf man eben auch nicht vergessen, wir sind im Prinzip kein Lieferdienst, wir sind keine Gebäudereinigung, wir sind auch keine Pflegeberatung, wir sind wirklich da, um zu unterstützen. Wir wollen niemandem was wegnehmen. Das ist ja eigentlich das Ziel, dass unsere Kunden wirklich bis es vielleicht dann gar nicht mehr geht, selbstständig alleine zu Hause wohnen können. Und wir unterstützen das in allen Formen und nehmen keinem was weg.
0: Was meinst du damit?
1: Naja, es gibt ja wirklich, so wie Carina das eben schon sagte, sie tun sich sehr, sehr schwer, jemanden Fremdes in ihren Haushalt zu lassen. Deswegen sehen wir eigentlich auch immer zu, dass der Alltagshelfer immer der gleiche bleibt. Und dann nehmen wir es eben nicht weg. Und wenn die Oma meinetwegen sagt, so, du wäschst die Wäsche, ich hänge sie aber auf, ist das völlig in Ordnung. Na, oder räumst du den Geschirrspüler einmal aus, ich habe ihn schon angemacht. Dass wir einfach nur das unterstützen, was sie wirklich nicht mehr können.
0: Und das sind auch Einkäufe dazu und auch Gänge zu Behörden.
1: Genau, die begleiten wir.
0: Genau, also da geht ihr nicht hin, sondern ihr geht da zu zweit hin.
1: Richtig.
0: Ja, Mensch, das ist doch eine interessante und vor allen Dingen wichtige Sache. Der Verbund Haushaltshilfe Landkreis Rostock und Nordwestmecklenburg mit Carina und Christine. Wir sprechen gleich weiter nach dem nächsten Musikblock hier im Karls Erlebnisradio.

0: der Marmeladentalk hier mit der Christine und der Karina vom Verbund Haushaltshilfe aus dem Landkreis Rostock und Nordwestmecklenburg. Da haben wir schon über eure Arbeit so ein bisschen erzählt und hier können wir ja nochmal sagen, ob die Nachfrage in den letzten Monaten denn in Sachen Haushaltshilfe angestiegen ist oder wieder so die Nachfrage ist, Karina.
1: Ja, der Bedarf ist definitiv da. Anfragen kommen regelmäßig und das wird auch, denke ich, weiter so sein, weil der Bedarf einfach dafür da ist. Ist halt die Überwindung.
0: Warum steigt der Bedarf? Weil die Leute immer schwächer, immer älter werden oder warum?
1: Unter anderem denke ich schon, aber dass wenn die Angehörigen sagen, so Mutti, jetzt hör mal zu, das ist nicht mehr so einfach, wir arbeiten ja auch noch und dann denken meistens die Älteren tatsächlich nach und dann fällt der Groschen wahrscheinlich dann nachher und dann heißt es, ja, rufen wir mal an.
0: Ist da vielleicht auch eine gute Alternative für Heim und Co., ne? Die älteren Leute können dann noch bei sich zu Hause bleiben und ganz haben dann genau. Aber Unterstützung und sind in ihren eigenen vier Wänden.
1: Genau, das ist ja auch unsere Intention dahinter, dass wir dazu beitragen, dass die Leute so lange wie möglich in ihren eigenen vier Wänden sein können. Da, wo es halt am schönsten ist, zu Hause. Mhm. So ist der Plan bei uns.
0: Sehr schön. Karina, du hast schon gerade hier meine Tafel entdeckt im Studio mit meiner internen Studioumfrage, wo drauf steht Marmelade mit oder ohne Butter. Und das ist ja immer unsere Frage an die Studiogäste. Und da kannst du ja mir gleich mal sagen, Karina, wie isst du denn dein Erdbeermarmeladenbrot mit oder ohne Butter?
1: Selbstverständlich mit Butter.
0: Ist das so selbstverständlich? Ja, ich esse nämlich immer ohne Butter.
1: Nee,
0: ja?
1: Könnte ich gar nicht. Mir fehlt dann der butterige Geschmack dabei.
0: Okay. Christine, wie ist es bei dir?
2: Auch so, tatsächlich. Mit Butter oder mit Frischkäse unten drunter.
1: Oh ja, das
2: würde
1: auch
2: aber noch gehen. Ohne würde nur bei Nutella in Frage kommen.
0: Ach so, okay. Und wenn wir schon bei Karls sind und das Thema Marmelade dann ja gleich mal abhaken, welche habt ihr eine Lieblingsmarmelade? Esst ihr die ganz normale Erdbeermarmelade oder auch mal die Variation, die wir haben mit Vanille und Co.?
1: Abwechslung tut gut.
0: Dann habe ich hier einmal eine zum Probieren auch für euch, die Laber-Rhabarber-Erdbeermarmelade. Das ist die extra Radiomarmelade, weil ihr euch auch hier so gut geschlagen habt. Ja?
2: Oh, Dankeschön.
1: Vielen lieben Dank.
0: Und ihr habt so schön auch in eurem Post bei Instagram und Facebook geschrieben. Da könnt ihr übrigens dem Verbund Haushaltshilfe Landkreis Rostock, Nordwestmecklenburg auch gerne folgen. Da freut ihr euch sicherlich drüber, ne?
2: Ja, oh ja. Gerne.
0: Da habt ihr so schön geschrieben, dass ihr ja zu Besuch bei Karls seid, aber natürlich nur wegen des Interviews. Und da habe ich dann irgendwie so ein Smiley dahinter gesehen, dass ich gedacht habe, na, ihr seid bestimmt auch da, weil es hier immer auch so toll ist. Was findet ihr so toll hier bei Karls? Warum muss man Mama herkommen oder warum bist du gerne hier, Karina?
1: Tatsächlich das Ambiente. Dieser Duft, nee, das ist wirklich so ein bisschen Bauernstil, der Duft. So wie Manufaktur. Wie man früher bei Opa und Oma die Marmeladen gemacht hat tatsächlich.
0: Christine, warum bist du gerne hier bei Karls?
2: Also wir haben jetzt die letzten Kindergeburtstage wirklich bei Karls gefeiert. 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Und es ist natürlich schön, wenn man dann 10 Kinder bespaßen kann und auch sich mal zurücklehnen kann. Weil man sie dann den ganzen Tag eigentlich nicht sieht, weil sie hier nur am Spielen sind. Und Mutti und Fadi können Kaffee trinken. Und die Kinder sind glücklich und kaputt. Alles erreicht. Ja, also erstmal ist das Preis-Leistungs-Verhältnis top. Die Kinder bekommen Essen. Man kann sich Menüs auswählen. Ja, wie gesagt, sie sind kaputt danach und sie sind satt. Der Vorteil ist einfach, dass die Kinder hier Essen und Trinken haben. Wir als Eltern auch. Und wir haben das alles nachher nicht zu Hause. Wir müssen nicht mehr aufräumen. Wir müssen kein Geschirr mehr spülen. Es ist gut, wie es ist.
0: Guck mal, wenn ihr da seid, dann könnt ihr natürlich auch nochmal jemanden grüßen und vielleicht habt ihr auch nochmal einen Musikwunsch. Vorhin hattet ihr ja schon schön Paul Kalkbrenner rausgesucht. Wen möchtet ihr denn erstmal grüßen?
2: Also ich in erster Linie auf alle Fälle mein Team. Meine Silke, meine Sabrina. Wir sind ja im Moment zu dritt. Jetzt haben wir unsere neue Mitarbeiterin, die Dana, grüße ich natürlich auch. Und dann natürlich meine Familie und alle Angestellten des Verbundes und natürlich ganz besonders unsere Kunden, die uns jeden Tag das Vertrauen schenken.
0: Und was können wir denn für Musik spielen, Karina?
1: Von Barry Tunes Mood.
0: Hey, das kommt jetzt hier für euch, für den Verbund Haushaltshilfe Landkreis Rostock und Nordwestmecklenburg.

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1: Italo-Disco hatte 1985 seinen Höhepunkt. Vor allem DJs aus Bella Italia sorgten immer wieder mit neuen Songs dafür, dass die Welle weiter rollte. Einer von ihnen war der am 23. Juli 1957 geborene Francesco Bontempi, der sich Lee Merrow nannte. Ab 1974 arbeitete der Italiener als DJ in Clubs und wurde so bekannt. 10 Jahre später nahm er mit seinem Kollegen Severo Lombardonis die Single Shanghai auf. Eine zeitgemäße Dance-Nummer, die so klassisch Italo ist, dass sie als Definition dafür herhalten könnte. In dem Song lobt Lee Merrow die chinesische Metropole Shanghai, wo man quasi alles erleben kann und Lebensfreude hat. Free Shanghai heißt es sogar. Zugegeben, aufgrund der politischen Verhältnisse in China denken viele, vor allem Chinesen, da wohl ganz anders drüber. Das Lied Shanghai entwickelte sich aber im Sommer 1985 zu einem Disco-Kracher. 20 Wochen in den deutschen Charts kam es dort bis auf Platz 8. Der ganz große Durchbruch war es für Lee Merrow aber nicht, denn die nachfolgenden Singles belegten keine vorderen Platzierungen mehr. Aber in den 90ern war er in Italien plötzlich wieder da und es gelang ihm mit einer Eurodance-Nummer noch einmal ein Nummer 1-Hit in seiner Heimat. In Deutschland aber bleibt Lee Merrow vor allem mit seinem Shanghai aus dem Juli 1985 bekannt.

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1: Ulk, Klamauk oder hohe Kunst in der Musikgeschichte? Die Experten streiten noch. Aber eins hat Helge Schneider 1994 geschafft. Hohe Aufmerksamkeit. Der 1955 in Mülheim an der Ruhr geborene Unterhaltungskünstler kommt eigentlich aus dem Jazz. Helge Schneider wuchs in einem kleinbürgerlichen Milieu auf. Aufgrund seines Drogenkonsums blieb er in der 9. Klasse sitzen und begann eine Lehre als Bauzeichner. Was er aber richtig gut konnte, war Klavierspielen. Bis 1990 war er vor allem deshalb als Studiomusiker aktiv, aber relativ unbekannt. Auch durch seinen Beinamen, die singende Herrentorte, erlangte er zunehmend Bekanntheit deutschlandweit. Während die ersten LP nur hintere Plätze in den Charts belegten, brachte die vierte Ende 1993 den Durchbruch. Und gleich die erste Singleauskopplung wurde zu einem Renner. Ach, was sage ich, zu einem Hit. Denn jeder damals konnte ihn mitsingen, zumindest den Refrain. Katzeklo heißt die Nummer, die Anfang 1994 herauskam und in den deutschen Charts bis auf Platz 13 kam. In Österreich wurde es sogar ein Top-10-Hit. Der Jazzschlager ist eine Huldigung an die Katze, die ihr Katzeklo liebt. Ob das wirklich so ist, kann wohl niemand mit Bestimmtheit sagen. Als Schneider dann auch noch Katzeklo bei Wetten, dass präsentieren durfte, war der Song in aller Munde. Auch Nicht-Katzenfreunde wussten, was ein Katzeklo ist. Schneider startete danach eine erfolgreiche Karriere, auch als Schauspieler. Sein Katzeklo aus 1994, inspiriert durch seinen Kater Fritz, ist aber Helge Schneiders größter Erfolg.
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1: Gute Nachrichten vom Ehrenamt. Ehrenamt tut nicht nur anderen gut, sondern auch uns selbst. Studien belegen, dass ehrenamtliches Engagement das Glücksempfinden steigert, das Selbstwertgefühl stärkt und die Menschen näher zusammenbringt. Das ist eine fantastische Möglichkeit, neue Fähigkeiten zu erlernen, spannende Herausforderungen zu meistern und die eigene Stadt aus einer ganz neuen Perspektive kennenzulernen. Gemeinsam aktiv zu sein bereichert nicht nur das Leben derer, denen wir helfen, sondern auch unser eigenes. Lass dich von diesem positiven Effekt inspirieren und entdecke die Freude am Geben.
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1: Gute Nachrichten für Musikliebhaber. Forschungen zeigen, Menschen, die bei Musik Gänsehaut bekommen, haben besonders starke Verbindungen zwischen Hör- und Emotionszentren im Gehirn. Dadurch können Klänge Gefühle besonders intensiv auslösen. Ein kraftvolles